0: diese Kräfte in mir.
1: J'écoute le chant des oiseaux et j'en perçois la force en moi.
0: Ich höre auf das Zirpen der Grillen und erkenne das Leben in mir.
1: J'écoute le chant des cigales et je prends conscience de la vie en moi.
0: Ich vernehme den Pulsschlag des Morgens, des Mittags und Abends.
1: Je perçois la pulsation du matin, du midi et du soir. Je ressens la vie en moi.